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2: Guten Morgen, bis Sommer. Ja, wir werden auch singen. Also, es ist, aber nicht schwindlig wird, keine Angst. Da werden wir die France Gall haben. Wir werden auch den Nieder Angelo haben. Beitrag mit auf Elsassisch, wie es singen wird. Und noch andere Lieder, Präferprogramm bis am 6. Uhr mit den schönsten Liedern. Auch ein paar Liedler auf Elsassisch, aber auch noch Schlager natürlich. Alles, was wir gerne haben. Ich Elsass, der Sander, mit welchem wir noch spielen, die ganze Woche für einen Gutschein von 50 € gewinnen. Für ein Spazier zu machen, momentan sind viele Sachen wie ein Tee gegangen sind, Benzin, aber nicht nur. Und da ist es ein bisschen kompliziert, vielleicht für euch, für in der Mama ein Geschenk machen auf der Mutter da. Aber für das, wir mit uns spielen, 50 € Gutschein zu gewinnen an dem Friede. Und alle, wie mitspielen, jeden Tag unter Isi Elsass finden, machen mit an der Verlosung. Noch recht um 10 bis 9, suchen wir eine Gemeinde im Nord-Elsass und da ist eine Rossrennbahn. Alle, spielen schon jetzt, voilà, suchen noch ein bisschen auf Internet. Und wenn er die Antwort hat, behalten sie gut im Warmen bis am 10 bis 9, wenn es Zeit ist, für mit uns spielen. Heute, ja, sind alle Bernarder auf dem Kalender, ein schöner Name ist da. Und er ist alles gut da, wenn er Geburtstag hat, so wie zum Beispiel Samuel Etienne, Journalist, wie er 55 ist. Wir haben auch Dilsa Lungini, die ist Sängerin, 53. Alles Gute, halber 7, der Titsche noch ist der Gleiche.
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3: Guten Morgen. Der Freiburger Gemeinderat stimmte für einen Schulcampus im neuen Stadtteil Diedenbach. Der Ex-Trainer Christian Streich traut dem SC Freiburg heute alles zu. Das Wetter, Wolken, etwas Sonne und einige Schauer bis 22 Grad. Der neue Freiburger Stadtteil Diedenbach bekommt einen großen Schulcampus. Der Freiburger Gemeinderat hat dem Bau der rund 200 Millionen Euro teuren Gemeinschaftsschule gestern zugestimmt. Vanessa Amann.
4: Es ist eines der größten Bauvorhaben von Freiburg, welches der Gemeinderat nun mit großer Mehrheit beschlossen hat. Aus den Fraktionen gab es viel Lob für das pädagogische Konzept der geplanten Gemeinschaftsschule. Gleichzeitig wurde angesichts der angespannten Finanzlage der Stadt gefordert, die Kosten im Blick zu behalten. Für den Schulcampus rechnet die Stadt mit jährlichen Folgekosten von rund 9 Millionen Euro. Die Schule soll Platz für rund 1.500 Schülerinnen und Schüler bieten und nach Angaben der Stadt zum Schuljahr 2030/2031 eröffnen.
3: Im Freiburger Gemeinderat ging es gestern auch um die Gefahr von Mährobotern für kleine Tiere. Mehrere Fraktionen wollen deshalb ein nächtliches Fahrverbot für die Geräte prüfen lassen. Einen entsprechenden Antrag haben unter anderem die Grünen, SPD und CDU eingebracht. Vorgeschlagen wird, den Betrieb von Mährobotern nachts sowie eine halbe Stunde vor Sonnenuntergang und eine halbe Stunde nach Sonnenaufgang zu verbieten. Damit sollen vor allem Igel geschützt werden. Die sind nämlich nachtaktiv und werden von den Geräten häufig verletzt oder getötet. Wegen eines Brands in einer Gerätehalle im Ortenaukreis ist die Feuerwehr in der Nacht zu einem Großeinsatz ausgerückt. Die Halle in einem Industriegebiet in Kappel-Rodeck brannte komplett nieder, wie ein Polizeisprecher sagte. Verletzt wurde niemand, die Ursache für das Feuer ist noch unklar. Heute spielt der SC Freiburg im bisher wohl größten Spiel des Vereins im Finale der Europa League gegen Aston Villa. Der langjährige SC-Trainer Christian Streich glaubt fest daran, dass der SC es schaffen kann, auch weil der Verein ein ganz besonderer sei.
5: Wir haben so viele Unterstützung und so viele Fans und wir haben so viele Menschen, die schon lange im Verein arbeiten, über viele Jahre, da ist ganz viel gewachsen. Wir haben viele Spieler, die lange da sind. Bei uns sind die Spieler doppelt so lang da wie in den meisten anderen Bundesliga-Vereine. Und das bringt dann Verbundenheit und Emotionalität und eine Kraft mit sich. Und die sieht man jetzt auch wieder.
0: Das Wetter.
2: Es hat gereicht in der Nacht und heute wird es noch ein paar Tröpfle gehen im Laufe vom Tag bis heute oben, so nach der 6. Noch erst so zu halten. Wir könnten sogar einen Sonnenstrahl haben, bis wir ins Bett gehen. Die Sonne wieder ganz da durch, manchmal ein bisschen bedeckt. Und bis 21 Grad Hitze. Aber ab Hitze gehen die Temperatur schnell in den Tee. Morgen 24, trocken, keine Reihe. Wie gewöhnlich an dieser Jahreszeit, Temperatur also normal, 24 am wärmsten. Friede hier bis 27 Grad und die Sonne wird hier sein, die 7 nächsten Tage ohne Reihe normalerweise. Und es kann, wie gesagt, bis ins Woche, bis am Sonntag sogar 30 Grad gehen. Da sind wir es gar nicht gewöhnt, so warm zu haben, so schnell, gell?
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2: Mit der France Gall zum Beispiel.

0: Sachte Franz-Gall, jammer und jetzt noch voll von dem Reihe. Alle Courage zu, wir drüben und wir sehen uns in den nächsten Tagen.
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0: Bleiben bei uns, tja, wir haben noch mit dem Reihe jetzt ein bisschen Sonne. Sollte es gut gehen, noch der Isheilige und noch der Kolzofi. Sollte es normalerweise gut sein für den Garten. Und im Garten, im Obstgarten, hat er viel Achbeeren. Wir sitzen überall, wie das zupfen und essen. Und tja, was passt gut zu den Achbeeren? Voilà, es ist nicht direkt Obst. Aber es gibt Greens, wie gut dazu passt, immer Kuchen mit Guss. Anders gefunden. Und das werden wir erwähnen auf Elsassisch. Furchte 7. Mit unseren Kollegen von Isi Alsace. Und für die, die noch nicht ganz wach sind, lassen wir euch ein bisschen wieder zu.
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0: Unsere Sprachforscher gibt es eine kleine Auditung. Jeder Tag ein Wort auf Elsässisch. Ja, mit unserer Spezialistin von der Elsässischen Sprache. Es ist Daniel Grevener-Werner. Und jeder Tag tut er uns ein bisschen die Woche, also, ein Wort, eine Verlängerung vom Wort, aber auch bringen. Von was reden wir heute, Daniel?
2: Heute betrachten wir von neuem das Wort Rhabarberstängel. Rhabarberstängel im Standort ist Rhabarberstängel. Und auf Französisch Tige de Rhubarbe. Das Wort besteht aus zwei Wörtern. Das Wort Stängel, zuerst nehmen wir zuerst mal das Wort Stängel. Und Tige, das ist eine Verkleinerungsform von dem Wort Stange. Und das Wort Stange im Standort ist Stange und Tige vom Mittelalter aus Stange. Das geht zum alten germanischen Wort Stango zurück. Aber das Wort Rhubarb, das ist länger zu erklären, ich tue es ein bisschen abkürzen. Rhabarber, das Wort Rhabarber und im Standort ist Rhabarber. Das kommt, das ist im 16. Jahrhundert aus dem Italienischen entlehnt worden. Das kommt von dem italienischen Wort Rhabarbaro. Ich weiß nicht, wie die Sprache gut ist, aber ich weiß, wie sie schreibt. Und das italienische Wort, das kommt vom latinischen Wort reu barbarum. Und reu mit dem H, R, H, reu petit im latinischen Wurzel, Racine. Und barbarum, das petit barbar oder barbar. In der Petitung, also von der Domholz, jetzt für die alte Römer. Und wie für die alte Griechen das Wort Barbaron, hat das bedeutet Fremdländisch, wo nicht aus ihrem Land ist, also wo aus einem anderen Land gekommen ist. Wie sagen wir, sagen wir Borver wie in Straßburg, sagen wir Borver wie in Innen, oder sagen wir Rhubarb wie in Kulmer, oder nur sagen wir Rhubarb, wenn er das elsässische Wort nicht mehr kennen, wie sagen wir? Es gibt noch viele Varianten.
0: Aber wie sagen wir, das werden wir miteinander sehen, wenn er uns noch lohnt auf unserem Facebook mit der Daniel Grevener-Werner, wenn er noch einmal hören Podcast L'Alsacien Motamo auf der App ICI 20-7. Gesegnet und verflucht. Das heißt, so heißt das Lied, wie man gleich hören mit dem Nino dell'Angelo.

0: Gesegnet und verflucht.
1: Gesegnet und verflucht. Nino De Angelo, Dreiviertel Siebener. Verflucht tun wir jetzt die Wolke und eine Reihe Gewitter, tun, wie es kommt. Yes, es ist uns bedingt, man hat nicht mehr, dass es zu niedrig kommt. Es wird noch ein bisschen reihen, aber es ist der letzte normalerweise. Alexa, das Wetter in Straßburg, Frankreich.
2: In Straßburg, Frankreich beträgt die Temperatur 13 Grad Celsius bei Regenschauern. Heute höchstwahrscheinlich bewölkt mit vereinzelten Schauern sowie einer Höchsttemperatur von 20 Grad und einer Tiefsttemperatur von 8 Grad.
1: Nicht zu warm, aber es geht. Es kommt so langsam. Wir werden sogar schwitzen an dem Vorend. Nicht, dass es am Sonntag zu warm ist auf einmal, gell? Es ist so eine Jojo-Temperatur. 10 oder 13 Grad mehr in Dreto. Das macht ja einen Schlag. 11 Grad in Brünnstadt beim Alain, 13 in Kinzer bei der Lidi. Es ist frisch bei der Mathilde morgen. Und dann haben wir 12 Grad in Villa auf der Tür bei der Marie-Thérèse. Bei uns ist versprochen, die schönsten Liedle sind bei uns, 3:15 Uhr, der Beitrag.

0: Stebimir, beim Beitrag bei uns in Elsass. Du, wie man mit Sassisch singen, jeden Tag auf ihrem Rindol-Radiosender in Elsass. Hörst du es? Es bleibt mir ja im Holz stecken. Alle hier sind vielleicht am Kaffee trinken, lohnt sich geschmecken mit ihrem Rindol-Radiosender. Du, wie man miteinander auf Elsassisch singen, aber du, wie man auch andere Sachen auf Elsassisch. Mit dem Pierre Nuss zum Beispiel, du jeden Tag erwähnt er uns praktische Informationen und schon einmal Richtung Ritzelsbier.
1: Von heute ab, den 20. Mai um 8 Uhr bis am Mittwoch, den 27. Mai um 18 Uhr, wird der Verkehr auf der D240 in der Gemeinde von Steinsels vollständig unterbrochen. Auf einem genau abgegrenzten Abschnitt von 35 Metern wird die Strasse in beide Richtungen gesperrt, um die Baustelle zu ermöglichen. Aber keine Sorge, gell? Wir lassen uns nicht am Strassenrand stehen. Eine ausgeschilderte Umleitung führt uns durch die idyllische Landschaft vom Outre-Forêt unter dem Wald. Ich durchquere die charmante Dörfer von Rietzels, Oberhofen-Levisabourg und Roth über die Departementstrasse 264, 3 und 77. So wie der Umweih ist ins Herz vom nördlichsten Rabland vom Elsass fährt, so dann ich die Gelegenheit benutzen. Nur 2 Minuten von Steinsels weg liegt die Cave Vinicole von Clébourg. Clébourg, das ist perfekt für einen kleinen Rüstacher, um einzigartige Weine zu entdecken, wie unserem Terroir zwischen Wald und Obstgarten stammen. Planen ein bisschen mehr Zeit für Ihre Fahrt dahin, fahren vorsichtig und benutzen die Gelegenheit, die Schönheit von unseren elsässischen Dörfeln neu zu entdecken.
0: Baustelle auch im Everland.
1: Ab heute, 20. Mai, um 6 am Morgen bis am Freitag, den 12. Juni am Abend, ist die D44 in Regse, Regisheim auf Französisch, gesperrt. Der Grund? Ein Kunstbau, ein Aufrechter, also eine Brücke oder eine Strassenbauwährung. Brüst eine gründliche Sanierung ist nicht der Aufrechter. Und wir sind sicher Reize gewährleisten. Da haben sie alles gesperrt. Während die 3 Wochen wird der Verkehr in beide Richtungen total verboten. Es wird durch die Umleitung für alle Auto in Griechen. Trotzdem, das vierte ist über die D47, die D3B, die D15, die D4B und die D44 durch die schöne Gemeinde von Merxen, Räderschen und Ungerschen. Und wenn ich schon in Ungerschen bin, warum nicht eine kleine Kulturpause mit Gemüse dazwischen schieben oder eine spielerische Auszeit im Parc du Petit Prince genießen? Eine schöne Art der Verkehrsinschränkung in einem Entspannungsmoment zu verwandeln.
0: Ohne Idee für uns Flug an den Mittwoch.
1: Schloss Flaggenstein in Lembach kann man nicht nur besichtigen, wir müssen es erobern. Mit einem 3-stündigen Abenteuer im Herz vom Nordvogesenwald, in dem Schloss, wo die Realität durch 25 vertonte Spielszenen mit der Fantasie flirtet. Gleich bei ihrer Ankunft erhalten ihr von ihm eine Rüstfuchterungskarte, ja, ein Karte oder Diffi. Dann sind ihr dran. Ihr müsst jeden Diffi eine Rüstfuchterung meistern, um in ihrer Mission voranzukommen. Das Erlebnis ist spannend, interaktiv und vor allem für jedes Alter geeignet. Es fährt der Austausch und alle sind gut gelohnt noch auch. Das Angebot findet alle Tage von 10 bis 18 Uhr statt. Für drei Teilnehmer kostet es 11 Euro zum Vollpreis, 9 Euro für die Studenten und Kinder unter 18 Jahren und es ist noch für Kinder unter 4 Jahren umsonst. Am Ende vom Parcours überprüfen interaktive Computer ihre Antworten und verewigen ihre Heldentaten mit dem Charakter von der Geschichte.
0: Aber wunderbar, die 3 Informationen noch einmal zu erreichen mit ihrer App. Ici, der Pierre Nuss, jeden Tag auf ihrem Rindol-Radio-Sender mit so guter Rotschleu. Wir uns bringen praktische Informationen, die 3 Plus, voilà, jetzt wissen wir, was los ist mit Baustellen in Rietzels, Ringsheim, ohne kleiner Ausflug. Heute fahren wir mit den Jungen Zeitvertrieben, nur am Reihen, wo es kommt drauf an, vielleicht geht es nicht bis auf Lembach am Flaggenstein mit unseren schönen Schlösser, wie nach psychischen Kindern. Ja, wir können viel Sorgen machen im Elsass, ohne Witze gehen und ohne zu viel Geld auszugeben, das muss man aufpassen. Also bleiben da und wie gesagt, in ungefähr 5 Minuten werden wir mit unseren Kollegen von Ici Elsass ein bisschen von Revolver reden. Auf Elsassisch das noch Sting. Der Sting und der Eric Clapton, it's probably me. Es ist normalerweise mit mir, ja.

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Und da lüen dann uns, aber ça va uns, was ihr verweiter rennt, man kriegt das in ein paar Minuten. Um 20 noch 7 gehen wir auf Wiesenburi auf der Rossrennbahn. So viel Sachen, alle da mal noch bringen's, Kölsch Jung.

0: Welch junge bringt's mich jetzt, so gute Stimmung bei uns, aus zu einer Rüstkommt. Ja, Alexa, das Wetter in Colmar, Frankreich.
1: In Colmar, Frankreich beträgt die Temperatur 10 Grad Celsius bei überwiegend bewölktem Himmel. Heute höchstwahrscheinlich wechselnde Bewölkung mit einer Höchsttemperatur von 22 Grad und einer Tiefsttemperatur von 7 Grad.
0: Ah, es ist bedeckt in Moria bei Monschen, hat es sogar noch ein bisschen gereiht. Es hat auch gereiht in Nord, in Bischofen 11 Grad. Steht mit Mittwoch mit der Mische, mit der Angel, pardon. 13 Uhr bewilligter grüner Himmel, nass, es hat ein klein bisschen gereiht. 2 mm in Nord in Ingwiller, seht uns der Edich. Clara Pausini haben wir hier mit La Solitudine. Gerade vor uns mal miteinander auf der Russrennbahn von Wissembourg gehen, vor allem Pfingstmänn, die hier wieder rennen sind.

0: La solitudine so schön gesungen, ganz gemütlich auf ihrem Rindol-Radiosender. Alle ab, los geht's Richtung Nord-Elsass.
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0: Ici Elsass, Massi Mittwoch. Am nächsten Mendi sind die Rennen auf der Russrennbahn. Immer am Pfingstmendi, das ist eine Tradition. Und der Paul Schillein hebt dran, fest am Bändel, gell, Paul?
2: Ja.
0: Und viel wäre kommen auch am Mendi für die Rennen in Wissaburi. Also, können wir uns ein bisschen das Programm verraten, also, wie viele Rennen gibt es und wie läuft es?
2: Also, eins ist mal sicher, am Mittag ist gut Wetter angesagt.
0: Aber das ist schon gut. Das ist
2: eine gute Sache. Wir wissen, in Wissaburi fangen die Pfingstfeste am Sonntag an mit dem Defilé in der Stadt. Und am Mittag auf der Rennbahn, am Mittag ist wie die Idee, wie man gesagt hat, am Gest. Und wir haben die am Pfingstmittag acht Rennen. Fünf Flachrennen, zwei Stipelschäs und eine Heckerrennen. Und es sind ungefähr 60, 70 Ross jetzt schon angemalt. Mehr Präzisionen kennen wir am Freitag an, aber bis jetzt soll es nochmal ein schöner Randtag an.
0: Aber wunderbar, du mit dem schönen Wetter, wo man, ich habe auch alles, wenn es hier ein bisschen tröpfelt, vielleicht nicht am Ende, aber andere da, haben auch eine Tribüne, gell? Da kann man im Schurm sehen oder drin an der Büvette.
2: Ja, da ist kein Problem. Wir haben eine Saal, wir können 400 Personen sitzen. Wir können natürlich Asse proposieren, die wir wählen. Es können manche Asse, es können manche Kasten machen, es können manche Picknick machen. Also ist alles geboten, der Platz ist groß genug. Und wir wissen immer, an der Pfingste ist unser Großer da, da kommen immer auch viel hin. Manche Waderisch und das kennt das auch nicht.
0: Also Flachrennen, das heißt, sie machen den Kehr auf dem Flachrennen und manchmal sind Heckerrennen.
2: Ja, also der Flachrennen, das ist, sie rennen ohne Hindernis zu hüpfen. Sie tun gerade Sprayrennen. Mhm. Und wenn sie Hindernis an, Heckerrennen, und wenn sie Hecke hüpfen, und wenn sie die Budget ist, dann wenn sie schwerer Hindernis hüpfen.
0: Über am Wasserholz, gell, oder so?
2: Rivière de Tribune und so weiter.
0: Und von der Tribüne ab sieht man auch ein Turm mittels drin. Was ist denn das auf der Russrennbahn?
2: Ja, auf jetzt sind zwei Türme.
0: Ja.
2: Ein Turm ist neben der Tribüne, da sind Kommissäre oben.
0: Die will ja, wie es alles gut läuft.
2: Da arrive, die Leute alles rund da, die schon gebraucht sind und so weiter. Und die Tour in der Mitte, das ist eine Tour, die ist reserviert. Jedes Rennen ist sponsorisiert durch einen Sponsor. Aber wir tun das Rennen, das soll unsere Nummer an. Und der Sponsor, der darf nur in die Tour in die Mitte gehen und das Privileg, das Rennen zu lösen, für sich allein auf der Tribüne. Aber auf der Tour, wie der Sponsor ist, sind natürlich auch Kommissäre, ein Doktor, das kann nicht mehr passieren. Die Tour ist essentiell reserviert für die Sponsor.
0: Aber wunderbar, jetzt wissen wir, wenn wir dort sind, wer in der Mitte ist. Also, aber das endigen wir mit anderen Sachen noch die Woche mit dem Paul Morin auf der Russrennbahn von Wissaburi. Bis morgen, Paul.
2: Ja, merci, bis morgen.

Philippe, true love mit dem Joris, mit ICL. So, sind 2 Minuten. Eiri Logolo, nur ist auf Deutsch mit dem SWR. Da haben wir noch Queen mit We Will Rock You. Oh, wenn ihr noch dem nicht wach sind, weiß ich, bin gut nicht.

0: Fuck You Queen bei «Ici Elsass halb acht».
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3: Mit Vera Engelhardt, guten Morgen. Die Stadt Lörrach zieht Bilanz zum kommunalen Ordnungsdienst. Der Ex-Trainer Christian Streich traut dem SC Freiburg heute alles zu. Das Wetter, Wolken, etwas Sonne und einige Schauer bis 22 Grad. Seit einem Jahr gibt es in Lörrach den kommunalen Ordnungsdienst. Jetzt hat Oberbürgermeister Jörg Lutz eine positive Bilanz gezogen. Der Gemeinderat wollte mit dem Ordnungsdienst erreichen, dass die Bevölkerung sich sicherer fühlt. Matthias Zeller.
4: Bis zu 4 Mitarbeiter der Stadt patrouillieren seit einem Jahr im Lörracher Zentrum. Sie sind mit Pfefferspray, Schlagstock und Handschellen ausgestattet und dürfen auch Personen festhalten und, wenn nötig, der Polizei übergeben. Der Ordnungsdienst schreitet beispielsweise ein, wenn das Radfahrverbot in der Fußgängerzone missachtet wird oder es nachts zu Ruhestörungen kommt. Denn in der Nacht zum Samstag und zum Sonntag sind die Mitarbeiter der Stadt sogar bis frühmorgens um 3 unterwegs. Im ersten Jahr gab es nur einen Angriff auf den Ordnungsdienst durch einen Straßenmusikanten.
3: Die Freiburg Wirtschaft, Touristik und Messe GmbH hat im vergangenen Jahr rund 1 Million Euro aus der Freiburger Übernachtungssteuer erhalten. Die Abgabe wird pro Übernachtung fällig und fließt unter anderem in Tourismusprojekte. Vanessa Amann.
5: Finanziert wurden laut der Freiburg Wirtschaft, Touristik und Messe GmbH unter anderem internationale Werbekampagnen, digitale Tourismusangebote und Projekte zur Belebung der Innenstadt. Dazu zählen etwa das Fashion and Food Festival, Pop-up-Stores in der Innenstadt sowie die Neugestaltung der Tourismusplattform visitfreiburg.de. Seitdem die Übernachtungssteuer auch bei Geschäftsreisen anfällt, stehen der FWTM daraus jährlich rund 1 Million Euro zur Verfügung. Durch einen Übertrag aus dem Vorjahr waren es sogar insgesamt rund 2,5 Millionen Euro im vergangenen Jahr.
3: Das bei Ausflüglern beliebte Wehratal im Landkreis Waldshut wird über die Pfingstferien für Autos gesperrt. Grund ist eine eingebrochene Stützmauer an der Straße, die die Orte Wehr und Todtmoos miteinander verbindet. Laut Freiburger Regierungspräsidium wird der Verkehr weiträumig umgeleitet. Am Abend spielt der SC Freiburg im Europa-League-Finale gegen Aston Villa. Über 10.000 Fans sind dafür nach Istanbul gereist und auch in Freiburg steigt die Vorfreude. Dass der SC es schaffen kann, daran gäbe es keinen Zweifel, sagt der langjährige Trainer Christian Streich.
6: Glück und alles Gute und wie es geht, wissen die selber. Die haben so ein großartiges Trainerteam. Von dem her ist ein Endspiel, klar. Die haben so viel Qualität in der Mannschaft, dass alles möglich ist.
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3: Der Regen zieht.
0: Das Wetter, ja, boah, noch ein bisschen bedeckt. Macht das aber mehr nicht zu, dann kommt rüst so langsam. Aber das mehr, es wird ein bisschen so heller. Ja, Hoffnung, weil es wird noch ein bisschen tröpfeln in der Mitte. Aber generell, so dann mach schön Wetter. Und morgen drücken und wir sind es gar nicht mehr gewesen, warm. Ja, um 30 Grad, am Sonntag, am Mandy, 33 nächste Woche. Und es geht so langsam in die, ja. Alle ganz nächste Woche so drucken und schön sind. Ihr kennt uns die Temperatur, was ihr verwettern in morgen auf unserem Facebook und Instagram. Zum Beispiel haben wir in Hähne 40 Grad bedeckt, 20 Zentimeter. Seit uns Letizia in Schillingen 10 Grad mit der schönen Sonne, bei der Danielle, Molze 8 mit der Denise und hier auf der Mainau 13 Grad Licht bedeckt. Und da ist es los am Samstag, am 23. Mai, Zweisporigkeit fest, seit uns Nini Buschurle. Wir werden es erwähnen an dem Freitag, dann natürlich sind wir Partner von der Zweisporigkeit fest in Strasbourg an dem 23. Mai.
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0: Es ist gerade geworden vor einer Stunde ungefähr mit dem Uber von Malabashung und schon ist er da. Vertige de l'amour.

0: Ich habe mit der Liebwurz manchmal ein bisschen schwindlig. Ja, aber was geht? Allerbaschung, Vertige de l'amour. Ici, Elsa, allez bleiben mit uns in ein paar Minuten. Vera macht du kurz vor der Orte mit dem Professor Sven. Ja, der Professor, der Stefan Bern, unser besonderer Professor. Und jeden Tag verrät er uns eben so, voilà, eine Geschichte, was da passiert. Und er wird uns auch sagen, was da los ist. Eben, wie er es gewonnen hat, Pyrrhus, kennen wir den? Ist das der Papi? Ich weiß nicht. Wir werden sehen, was da los ist, gerade vor der Orte mit dem Stefan Berner. Jeden Morgen und jeden Mittag machen wir einen Ruf mit unserem Philipp Sandmann, wie Zeit verbringt mit uns. Und da will er uns vom Telefon reden oder so, sondern wieder versorgen. Salut Philipp.
1: Salut Bisomas, salut Jonathan, ich hab kürzlich erfahren, dass alle in der Schweiz auf ihrem Telefon ein Anti-Kopfweh-Appli haben, wie über 5G läuft, ja. Wir sind nach 5G, die neue revolutionäre Netztechnologie, mit dem hundertfachen Datenfluss, wie einer erlebt, mit allem ständig und überall vernetzt zu sein. Und die Schweizer sind im Europameister, was 5G anbelangt. Kein Wunder, schneller gehen, das ist für die eine nationale Herausforderung. Ja, der einzigste Hoge ist, dass ich, unser Swisscom, nicht gross eben gefunden habe in der Schweiz, wie fair 5G ist. Im April 2020 hat der Bundesrat die Ansiedlung von dem Antennennetz im Schwung aufgehalten. Es ist ein Lieber, sie warten noch ein bisschen, bis die Forschung über die nicht ionisierenden Strahlen wiedergetrieben wird. Eigentlich haben sie ja nur bei den Anti-5G-Vereinigungen nachgegeben. Ja, was sind denn das wieder für Spielverderber, die Anti-5G hier? Wenn man eine zuhörige tät, wäre es nicht gut für die Gesundheit, weil es dann mehr elektromagnetische Wellen überall um uns herum gäbe. Ja, was kennt uns da am schlimmsten passieren? Uns in eine riesige Hülk verwandeln? Scheint wär's auch nicht gut für den Wetterbericht. Für die 5G bereitzustellen, müssen wir nämlich 20 Satelliten schicken. Zu den 4000 von den 100 anderen, die schon da oben sind. Und das wird dann die Wetterbeobachtungen beeinflussen. Scheint wär's auch nicht gut für die Freiheit. Was man nicht alles hören muss. Ja, wenn man diesen fortschrittfindlichen Extremisten zuhört, den 5G erleben, uns zu beobachten und unsere Daten auf China durchsickern lassen. Mir ist egal, wenn die Chinesen mitkriegen, was ich auf dem Internet gemacht habe. Wenn es meine Mütter einfach erfahrt, ist es etwas anderes. He? Und natürlich ist 5G auch nicht gut für die Umwelt. Ja, weil das 5G müsste man Millionen von Antennen bauen. Milliarden neue vernetzte Geräte, das heisst alles mehr Energie, alles mehr Grundstoff und alles mehr Abfall. Ja, es macht mich gerade daran denken. Ja, wir haben schon 70% von der Fauna und Flora vernichtet und fast ohne Klimawandel. Was wollen wir? Leben? Oder geht's nicht, Han? Hä? Jonathan, ich sag, geht's nicht, meine Spatze. Also, weil, wenn ich einmal meine vernetzte Uhr frisch einstellen muss, weil sie kaputt gegangen ist, weil die Interferenzen vom vernetzten Sextoy von meinem Bibel, bin ich um meiner vernetzte Frischidee froh, wenn man das Essen riecht, wie ich ihn bestellt habe. Und das nennt man Fortschritt, oder nicht? Daher, ich will gleich die 5G, pompisch revolutionär Appli von der Schweiz, gehe Kopfweh probieren.
0: Ich glaube, er ist wieder angegangen. Mal und ich, Philipp, bis Paul und noch einmal zurück. In Podcast mit der App, ici, l'humeur du jour, mit dem Philipp Sandmann auf ihrem Rindl-Radio Sender, dann mit der noch einmal. Christine Wamst, Millionen Menschen auf der Welt, 20 bis 8 ungefähr.

Auszug vom Live vom Gesangwettbewerb Großfinale, wie sie mitgesungen hat. Christin Wamst, Millionen Menschen auf die Welt. In 3 Minuten schauen wir, was los ist mit dem Wetter. Und das machen wir mit unserer elektronischen Kollegin, mit den Nachrichten wieder uns lohnt auf unserem Facebook und auch mit einer Prognose von den Experten vom Wetter natürlich. Der Vianney kommt aber zuerst mit dem Kenji, sie werden uns vier an für den Bachbeküss. Gibt schön Wetter, ja, denken dran, wir Gässle kaufen, Brot, Wirtschnuss, für die nächste Woche oder an dem Wochenende schon, ne? Yeah.

0: 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Alexa, das Wetter in Basel, Schweiz. Alexa, das Wetter in Basel, Schweiz.
1: In Basel, Schweiz beträgt die Temperatur 12 Grad Celsius bei Regenschauern. Heute höchstwahrscheinlich bewölkt mit vereinzelten Schauern sowie einer Höchsttemperatur von 21 Grad und einer Tiefsttemperatur von 8 Grad.
0: Und wie gesagt, heute letztes Jahr mit noch ein bisschen Radio und noch zu Druck geblieben und Wärmach. Schlittstadt bedeckt der Himmel mit 15 beim Ferdinand. 10 bis 8, von Witterstingen sind wir mit der Axel reden.

0: 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Ja, jede dag bringt uns eps us ganz Frankreich, wir können überall on a reise. Und du, Vera Marseille, du hast ein paar gewonnen, der Pyrrhus. Was ist das genau? Aber das wird er uns auf dem Kampf auch mitnehmen. Es ist aber in der Zeit von der Rehmer, glaube ich. Und da werden wir sehen, was du los ist mit dem Stefan Bern in 3 Minuten.
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0: Noch am Jan Sieberst, was ist denn Liebe?

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0: Achtung, denn in 40 Minuten werden wir mit uns spielen für ein Gutschein von 50 Euro. Hein? Ja, ja, Zeit geht schnell rum. Da haben wir noch Toni Marshall, die Fischerin vom Bodensee, vor uns mal hören, ob das Wetter ist zum Fischen oder nicht.

0: die Fischerin von Bodensee, der Toni Marschall, Viertel der Rochte. Alexa, das Wetter in Baden-Baden, Deutschland.
1: In Baden-Baden, Deutschland beträgt die Temperatur 15 Grad Celsius bei bewölktem Himmel. Heute höchstwahrscheinlich bewölkt mit vereinzelten Schauern sowie einer Höchsttemperatur von 21 Grad und einer Tiefsttemperatur von 11 Grad.
0: Und wenn der Bode will gehen, können wir es ab morgen, denn es wird schön Wetter gehen und es wird ein bisschen wärmer. Ein kleiner Wolke mit 15,5 Grad in Veneto. Heute Morgen haben sie sonnendicht, setzen Derika. Wie uns ein schönes Tag wünscht. Alle in Obersulm 7 Grad, drüber Himmel mit der Christelle. Und in Neuwiller ist Sylvie mit 14 Grad und einem bedeckten Himmel heute Morgen. Morgen so wieder schon sagen wir uns, was ihr für Wetter habt im ganzen Rheinland und auf der ganzen Welt. Du wieder uns schon mit der App Issy. Unsere Jungen reden, wie der Schnabel gewachsen ist. Wir werden mit dem Leo sehen, in ein paar Minuten kommt von Havenau. Und er wird mit uns schnabeln nach Veronique Sanson.

0: 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Ici Elsos, Junge, wie Elsa sich redet, die haben wir gerne an unserem Mikro und an dem Mittwoch sind wir mit dem Leo. Salut Leo.
1: Salut, guten Morgen.
0: Leo, wie alt bist und von wie kommst du?
1: Also ich bin 21 Jahre alt und ich komme von Havana.
0: Was machst du mit 21 Jahre alt? Lehrst du noch oder schaffst du schon?
1: Ich bin noch am Lehren und ich studiere in Deutschland in Gießen, nicht weit von Frankfurt. Und, ich bin am Lehren für Viehdoktor zu werden.
0: Wow, eine schöne Arbeit, wie aber nicht einfach ist, ja?
1: Nein.
0: Denn was ist, Sie können nicht reden, Frau Savisch, ob du weh oder dicht weh, gell?
1: Ja, leider können Sie nicht reden.
0: Und hast du selber Vieh?
1: Ja, ich habe ein Kotzheim und ich habe ein Hähner und ich habe ein Fisch, ja, das ist alles.
0: Du sollst manchmal Probe bitten?
1: Ja, ich probiere alles mit der Kotz, aber ich lasse dich alles nicht machen.
0: Ein Spritzchen in der Kotz oder so, den Mav aufmachen, schauen, was drin ist.
1: Ja, genau.
0: Ne?
1: Ja.
0: Arme Kotz.
1: Ich will alleine probieren.
0: Arme Kotz. Aber, und wie bist du da drauf gekommen, für viele Doktor zu machen?
1: Ich habe immer viel Time Kids. Meine Brüder schafft auch mit dem Vieh. Es ist immer Evidenz gewonnen.
0: Und es ist, wie viele Jahre Studien?
1: In Frankreich sind es 7. Aber in Deutschland tun wir ein bisschen sparen und dort halb Jahr sparen. Dann habe ich für einen halb Jahr in Deutschland.
0: Und wie bist du nie gekommen ins Deutschland verlieren? Warum nicht in Frankreich?
1: Weil es kürzer ist.
0: Ah ja.
1: Ich tue mir ein bisschen sparen.
0: Man muss aber gut Deutsch können reden auch.
1: Ja. Ich habe Abibak gemacht, weil dem habe ich Licht kennengelernt.
0: Aber voilà, wenn er zweisprachig ist, 10 Sporen, dann ein Jahr, wenn er lehren, wenn er Viehdoktor lehren.
1: Genau.
0: Und noch im Lehren, tja, wollen wir ein bisschen da im Mai, sind viele Ferientage gewesen, wir haben Ferien gehabt, ich weiß nicht, ob es selber ist, wenn er studiert, haben wir auch ein paar Ferien.
1: Ich habe nicht so viele Tage gehabt, aber ich habe jetzt da, also jetzt am Weekend, gefahren wir auf Amsterdam. Ich habe nächste Woche haben wir wieder einen Viertag am Montag. Ich habe den Enterrement wie den jeune Garçon von meinen Brüdern.
0: Also viel Fiesta momentan.
1: Ja, genau. Immer unterwegs.
0: Tja, deine Sommer hast du schon ein paar Ideen für fortgehen?
1: Deine Sommer habe ich leider viele Examen, da kann ich nicht fortgehen. Aber wir spielen auch Theater in diesem Sommer. Mit dem Elsässer Theater von St. Nicolas von Havana.
0: Ja. Wenn ich.
1: Wir spielen wieder in Hotte, also was wir alle zwei Jahre spielen. Und leider kann ich nicht gut mitspielen, vielleicht mache ich ein bisschen Figuration oder so. Es ist ein bisschen knapp mit dem Examen.
0: Aber wenn es so wie dich wäre, wir miteinander davon reden, kein Problem. Immer ja mit der Geschichte, gell? Es ist immer im Frühjahr so, immer im Schönes jeden Sommer. Und genau. Das wären wir auch entdecken. Also lassen wir dich profitieren von deinen schönen Viertel, Leo. Ja, und bis ein anderes Mal wieder bei Celsos.
1: Perfekt.
0: Schöner Tag. So schön ist's. Und das alles auch schon normal auf Podcast Carte Blanche auf ihre App ici.fr. Ganz einfach. Allez, für Singer, das Mal auf Englisch mit Dire Straits. Dire Straits mit Money for Nothing.

Money for Nothing, Dire Straits, wie ici Elsos. In drei Minuten, hier in der Richtung schon, vom halben Ihnen unerhört, während er mit uns, wie gesagt, spielen. Aber nicht nur, wir wollen noch andere Sachen zu entdecken auf Ihrem Rindol-Radiosender. So wie zum Beispiel ein bisschen Wandern integriert von Ulwiller mit unserem Partnerschaft mit der Fédération Française des Sports Populaires. Das alles ist bei ici Elsos. Doch, Seminar aussi.

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3: Mit Vera Engelhardt, guten Morgen. Die Waldorfschule Dachsberg muss womöglich schließen. Junge Fans des SC Freiburg schmieden Pläne für den Fall eines Siegs in der Europa League. Das Wetter, Wolken, etwas Sonne und einige Schauer bis 22 Grad. Der Waldorfschule Dachsberg im Landkreis Waldshut droht die Schließung. Wie das Regierungspräsidium Freiburg dem SWR auf Nachfrage bestätigte, wird zurzeit geprüft, ob dem Haus die Schulgenehmigung entzogen wird. Daniel Friedrich berichtet.
4: Momentan habe die Schule die Möglichkeit, zu den erhobenen Vorwürfen Stellung zu nehmen, heißt es. Anschließend entscheidet das Regierungspräsidium, wie es für die Schule weitergeht. Um welche Vorwürfe genau es sich handelt, wollte eine Präsidiumssprecherin nicht sagen. Auch eine Nachfrage an der Schule selbst blieb unbeantwortet. Laut Badischer Zeitung besteht die Gefahr, dass der Schulbetrieb dauerhaft nicht ordnungsgemäß sichergestellt werden könne. Zuletzt habe es Mängel bei der Lehrerversorgung, beim Arbeits- und Brandschutz und der Hygiene an der Schule gegeben.
3: Auch wenn ihre Klage gegen den Bau des Polders Wiel-Weißweil im Kreis Emmendingen abgewiesen wurde, will eine Bürgerinitiative weiter gegen das Vorhaben kämpfen. Sie kündigte an, weitere rechtliche Möglichkeiten zu verfolgen, zum Beispiel eine sogenannte Nichtzulassungsbeschwerde. Der Verwaltungsgerichtshof Baden-Württemberg hatte gestern mitgeteilt, dass der Anwalt der Bürgerinitiative die Klage gegen den Bau des Polders einen Tag zu spät eingereicht habe. Die Klage wurde deshalb abgewiesen. Das bei Ausflüglern beliebte Wehratal im Landkreis Waldshut wird über die Pfingstferien für Autos gesperrt. Grund ist eine eingebrochene Stützmauer an der Straße, die die Orte Wehr und Todtmoos miteinander verbindet. Laut Freiburger Regierungspräsidium wird der Verkehr weiträumig umgeleitet. Vor dem Europa-League-Finale heute Abend mit dem SC Freiburg steigt bei vielen Fans die Spannung. Der SV Blau-Weiß-Wiehre in Freiburg ist der offizielle Kinderfußball-Partnerverein des Sportclubs. Und dort haben wir mal bei den Jungs der Jugendmannschaft nachgefragt, was sie machen, wenn der SC in Istanbul gewinnt.
5: Wenn Freiburg gewinnt, werde ich als erstes sehr aufgeregt sein, sehr stolz auf Freiburg.
6: Wahrscheinlich heulig oder so.
7: Feiern, auf jeden Fall essen gehen und sehr spät aufbleiben.
8: Und dann feiern wir erstmal, springen wir alle hoch, trinken noch mehr Spezi und reden danach in der Schule.
9: Eskalieren.
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0: Das Wetter bisher bedeckt. Ja, es ist so. Es wird aber ein bisschen heller noch her. Zu noch durchkommen mit Reihe. Ja, dann haben wir hier Reihe und ein paar Sonnenstrahlen. Aber es wird nur Reihe bis um 6 ungefähr. Und manchmal greift es mich gar nicht. Manchmal ist es ein Tröpfel. Es ist kein Patschreihe, wie erwartet ist. Und noch ein bisschen oben nach der 6 soll es drücken bleiben. Und sogar noch die Sonne rauskommt. Und noch ein Blitzen bis ja, mehr wie eine Woche. Also, jetzt, was haben wir noch? Wer ist denn da noch gekommen auf unserem Facebook? Ich sehe es auf das Foto, wie wir euch drauf gemacht haben. Ist Ari bedeckt, gleich nicht morgen. 13. momentan empfangen. Ari bedeckt bei der Nathalie Marano zum Beispiel. Gerade so viel in Sassen mit morgen. Grüner Himmel und Reihe. Hallo, euch gut, beim André. Und wer haben wir noch die Gläser? Bedeckt der Himmel, 14. Das ist Neviller bei der Silvi.
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0: Sitzen wir auf dem Kanapett. Er weist nicht auf, wir wollen ihn putzen und also schön aussieht wieder. Mit dem Rotschläu von Pierre Nuss, ihrer Mama. Und das sind unsere Connells.

0: 74-75, The Colors, B.I.C.L. Sos, da haben wir mit noch der Gesungen. Jetzt werden wir Raps schaffen. Mit dem Pierre Lüss und Güte Rotschleu, wie er uns gibt, jeden Tag. Seid ihr der Letterkanopi, oder noch einer, alle ab, ein Ohrenweit. Und du, wollen wir den frisch machen, oder also frisch aussehen, Pierre?
1: Na, wenn es so aussieht, wie ich am Wochenende, muss ich Kanopi gewechselt werden. Ist ihr Kanopi stumpf geworden? Hat es Riesen, kurz gesagt. Es hat den Glanz von seinen Jungen verloren, will man sagen. Vor sich losrennen, um ein Supertier Spezialbalsam extra für Leder einzukaufen. Und die Produkte schmecken oft mehrere Wochen lang nicht besonders gut, gell? Hat meine Mama mal einen guten Rotschleif erreicht, ob es wie eine Rolle Wein in ihrem Badezimmer finden wäre. Reinigungsmilch. Ja, ich habe es richtig gehört. Milch für sich abzuschminken. Bledi Macchion. Nehmen einfach ein bisschen Watt. Schütte eine ordentliche Portion von ihrer gewöhnlichen Reinigungsmilch drauf und massiere das Leder sanft mit kreisenden Bewegungen. Warum funktioniert das? Wir müssen eigentlich denken, dass das Leder heute ist. Und genau wie ich eines Gesicht, trägelt es mit der Zeit und vor allem durch die Wärme vom Hüs. Die Reinigungsmilch ist extrem sanft und reich an Lipiden. Ein schönes Wort für Fettstoff zu sagen, gell? Das Fett dringt in den Poren vom Leder in, ernährt die Faser tief und wirksam und gibt im Kanapé oder im Fotel ein grosses Teil von ihrer ursprünglichen Geschmeidigkeit zurück. Die festigkeitsspendenden Wirkstoffe bilden ihrerseits einen dünnen Schutzfilm, der das Licht einfängt. Das Ergebnis? Sofortiger Glanz ohne den klebrigen Effekt von industriellen Produkten. Es ist sanft, duftet gut frisch und ist vor allem die perfekte Ausritt, um ihn alle zu serven. Störe mich nicht. Ich gebe meinem Vorteil eine kleine Gesichtsbehandlung. Setze ich aber nicht gleich noch hin, gell? Er muss erst ein bisschen trinken, ihr Levilit. Merci, Mama, für deinen Rotschlag.
0: Ja, schon immer wieder alles anfangen und es wird schon. Aber voilà, Rotschlag noch einmal zu Richard für ihre App ist ich. Der Richard sitzt uns auf die Schoß, auf mir auf seine Schoß. Noch machen wir 12 Schnitte, kann er mitregen.

0: 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natürlich unterstützen. Ulwiller, wie leidet das? Aber es ist zwischen Teuerdorf und Ohlungen, nicht so weit von Schweighüsen, wenn man will, zwischen Schweighüsen und Pfaffhofen. Da werden dann, wie gesagt, laufen Kinder. Ihr habt alle Informationen auf dem Site Internet von der Fédération Française des Sports Populaires, ffsp.fr und immer mit ihrem Rindol Radio Center.
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0: In 3 Minuten spielen wir miteinander für mitmachen unsere Verlosung für ein Gutschein von 50 € Spitzentouren.

0: 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Alle immer spielen miteinander, ich sind jetzt da. 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Also, da suchen wir eine Gemeinde. 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Und du Kinder können gehen an dem, wo rennt, voilà, für einen drauf machen. 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Wenig mein ist das. 0388 25 12 12. 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Hat er's gefunden? 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
1: Ici Elsos, lieb vergüt, ich sora, Süßigkeit, oh la la, ja, Regie bei Andrato. Und mir, Kinder davon, redet es Mordnitik von einem Rezept pur, wie nicht nur ein Rezept pur ist, und das von unserem Zuckerbeck, der Christoph Felder, wie mit uns ist. Bonjour Christoph.
2: Bonjour, wie geht's?
1: Christoph, ganz gut. Und wenn er uns ins Lesen bringen für den Sommer, wenn wir in Ferien sind zum Beispiel, mit dem neuen Buch Artisan, la sagesse d'un pâtissier, sind die Zuckerbeck so brav?
2: Man schreibt, ist man vielleicht mehr sicher, als wenn man schläft.
1: Ja, es ist wahr, es ist wahr. Und ihr erzählt auch den Stolz mit der Hell als Handwerker, denn es ist ein Stolz, ein Handwerker zu sein.
2: Ja, es ist... Und man sieht ja, alle Jungen wie eine lange Lehre, bis der mal 25, 28 Jahre, der mal zwei, drei Jahre noch her, machen sie, gehen sie wieder ein bisschen zurück. Und man sieht, seit ein paar Jahren, alle Metier wie es gibt ein bisschen mehr Lied als vorher, als vor 20 oder 30 Jahren.
1: Voilà. Wie man will sagen, manchmal hat es eine große Studie wollen machen, mit Back und Lizenz und was weiß ich, und jahrelang auf der Universität hocken. Aber jetzt hat viel der Wahl und es hat ein besseres Bild vielleicht der Handwerk zu machen, denn viele haben alles gesagt, ja, ein CAP. Aber momentan, manchmal findet sie gar mehr Arbeit, wo man sind jetzt nicht auf das erwähnt, aber voilà, es ist stolz, auch ein CAP zu haben und Handwerker sind, gell?
2: Ja, und wenn man mal etwas gelegt hat, das ganze Leben kann man immer arbeiten oder im Restaurant.
1: Das so was gefällt uns.
2: Kann man immer alles machen.
1: Und es will nicht heißen, dass man mit dem CAP anfängt, dass man nicht weiter studieren kann, denn es gibt noch recht andere Sachen, wie immer weiter verbessern können. Aber jeder Handwerk, gell? Also, das erzähle ich in dem Buch und natürlich sind doch, und ich sind so gut, ich teile doch ein paar Rezepte mit uns in dem Beispiel.

0: Der Christoph hat schon, ich kenne es bei uns gewinnen, die ganze Woche auf ihrem Internetseit. Wäre der Dedikas morgen der nächste, oder kann man Regierungs treffen?
1: Ja, bis jetzt war es einmal machen wir Musik und das ist eine neue Serie für kleine Bären und c'est jetzt drei und nächste hat eine Freie Mercotte als gemacht hat, ja. Und noch zwei andere Chefs, und sie machen eine ganze Serie, sie wollen 40 oder 50 Liter ein bisschen erzählen, was sie machen, wie sie gemacht haben.
0: Aber das wäre aber eine Leben mit euch, also in der nächsten Zeit, Christoph Felder, also zu Zuckerbeck, mit dem Buch auch zu finden, natürlich in der Rede, die Buchhandlung. Christoph, mein Wunsch ist ein schöner Tag. Was sind noch am Morgen da? Schaffen wir jetzt?
1: Ja, ich was bin in Musik und ich mache Rezepte für das nächste Bärenmünder.
0: Ah, ich habe dich sehr am Bochum momentan. Ich hätte jetzt gerne schicke Kuchen gegessen.
1: ja, noir, Marie, ich schaffe immer ein bisschen für den Japon und richtig für Halloween im Japon im November und gehen wir um das Rezept machen.
0: Aber du wirst uns das einmal später erzählen, mit viel Freude.
1: Voilà.
0: Schönen Tag,
1: voilà.
0: Christoph, und bis bald, bis Elsass.
2: Ja. 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
1: Mit dem Pierre Nuss zum Beispiel, du jedet auch erwähnt er uns, praktische Informationen und schon einmal Richtung Ritzelsbier.
2: Von heute ab, den 20. Mai um 8 Uhr bis am Mittwoch, den 27. Mai um 18 Uhr, wird der Verkehr auf der D240 in der Gemeinde von Steinsels vollständig unterbrochen. Auf einem genau abgegrenzten Abschnitt von 35 Metern wird die Straße in beide Richtungen gesperrt, um die Baustelle zu ermöglichen. Aber keine Sorge, gell? Mehr lohne ich nicht am Strassenrand stehen. Eine ausgeschilderte Umleitung führt euch durch die idyllische Landschaft vom Outre-Forêt unter dem Wald. Ihr durchqueret die charmante Dörfer von Rietzels, Oberhofen-Levisabourg und Roth über die Departementstrasse 264, 3 und 77. Sowie der Umweih ist ins Herz vom nördlichsten Rabland vom Elsass fährt, so dann ich die Gelegenheit benutze. Nur 2 Minuten von Steinsels weg liegt die Cave Vinicole von Clébourg. Das ist perfekt für einen kleinen Rüstach, um einzigartige Weine zu entdecken, wie aus dem Terroir zwischen Wald und Obstgarten stammen. Planen ein bisschen mehr Zeit für Ihre Fahrt dahin, fahren vorsichtig und benutzen die Gelegenheit, die Schönheit von unseren elsässischen Dörfeln neu zu entdecken.
1: Baustelle im Everland.
2: Ab heute, 20. Mai, um 6 am Morgen bis am Freitag, den 12. Juni am Abend, ist die D44 in Regse, Regisheim auf Französisch gesperrt. Der Grund? Ein Kunstbau, ein Aufrechtstag, also ein Brock oder eine Strassenbauwährung. Brüst eine gründliche Sanierung, ist nicht der Aufrechtstag. Und wir sind Reize gewährleisten, da haben sie alles gesperrt, während die 3 Wochen wurde verkehrt in beide Richtungen total verboten. Es wird durch die Umleitung für alle Auto hingerissen. Trotzdem, das vierte ist über die D47, die D3B, die D15, die D4B und die D44. Du bist die schöne Gemeinde von Merxen, Räderschen und Ungerschen. Und wenn ich schon in Ungerschen bin, warum nicht eine kleine Kulturpause mit Gemüse dazwischen schieben oder eine spielerische Auszeit im Parc du Petit Prince genießen? Eine schöne Art der Verkehrsinschränkung in einem Entspannungsmoment zu verwandeln.
1: Ohne Idee für uns Flug an der Mittwoch.
2: Schloss Flaggenstein in Lembach kann man nicht nur besichtigen, wir müssen es erobern. Mit einem 3-stündigen Abenteuer im Herz vom Nordvogesenwald, in dem Schloss, wo die Realität durch 25 vertonte Spielszenen mit der Fantasie flirtet. Gleich bei ihrer Ankunft erhalten ihr von ihm eine Rüstfuchterungskarte, ja, eine Karte oder Diffi. Dann sind ihr dran. Ihr müsst jeden Diffi eine Rüstfuchterung meistern, um in ihrer Mission voranzukommen. Das Erlebnis ist spannend, interaktiv und vor allem für jedes Alter geeignet. Es fährt der Austausch und alles ist gut gelohnt noch auch. Das Angebot findet alle Tage von 10 bis 18 Uhr statt. Für drei Teilnehmer kostet es 11 Euro zum Vollpreis, 9 Euro für die Studenten und Kinder unter 18 Jahren und es ist noch für Kinder unter 4 Jahren umsonst. Am Ende vom Parcours überprüfen interaktive Computer ihre Antworten und verewigen ihre Heldentaten mit dem Charakter von der Geschichte.
1: Aber wunderbar, die 3 Informationen noch einmal zu erreichen mit ihrer App ISI. Lokale Norisch, der Musik von da und dicht und gefitzte Gäste, es ist sicher, ihr Orische ISI Elsass.

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0: Ich selbst aus Massi Mittwoch. Am nächsten Mendi sind die Rennen auf der Russrennbahn. Immer am Pfingstmendi. Das ist eine Tradition. Und der Paul Schillein hebt dran. Fest am Bändel, gell, Paul?
1: Ja.
0: Und viel wäre kommen auch am Mendi für die Rennen in Wissaburi. Also, können wir uns ein bisschen das Programm verraten? Also, wie viele Rennen gibt es und wie läuft es?
1: Also, eins ist mal sicher, am Ende ist gut Wetter angesagt.
0: Aber das ist schon gut.
1: Das ist eine gute Sache. Wir wissen, in Wissaburi fangen die Pfingstfeste am Sonntag an mit dem Defilé in der Stadt. Und am Ende auf der Rennbahn, am 11. ist wie die Idee, wie man gesagt hat, am Gäste. Und wir haben die am Pfingstmende 8 Rennen. Fünf Florane, 2 Stipelchels und eine Regenranne. Und das sind ungefähr 60, 70 Ross jetzt schon angemalt. Mehr Präzisionen kennen wir am Freitag an, aber bis jetzt sonst nochmal ist ein schöner Randtag an.
0: Aber wunderbar, du mit dem schönen Wetter, wo man, ich habe auch alles, wenn es hier ein bisschen tröpfelt, vielleicht nicht am Ende, aber andere da, haben auch eine Tribüne, gell? Da kann man im Showroom sehen und da drin an der Buvette.
1: Ja, da ist kein Problem. Wir haben einen Saal, wir können 400 Personen setzen. Wir können natürlich Asse proposieren, wie wählen. Es können manche Asse, es können manche Kassgut machen, es können manche Picknick machen. Also ist alles geboten, der Platz ist groß genug. Und wir wissen immer, an der Pfingste ist unser Großer da, da kommen immer auch viele. Manche Wanderer und das kennt das auch nicht.
0: Also Flochrennen, das heißt, sie machen den Kehr auf dem Flochrennen und manchmal sind Hegerrennen.
1: Ja, an der Flochrennen, das ist sie rennen ohne Hindernis zu hüpfen. Sie tun gerade Sprayrennen. Mhm. Und wenn sie Hindernis haben, Hegerrennen, und wenn sie Heger hüpfen, und wenn sie die Budget ist, dann wenn sie schwerer hinter die Hübsen.
0: Über am Wasserholz, gell, oder so?
1: Rivier der Tribüne und so weiter.
0: Und von der Tribüne ab sieht man auch einen Turm mittels drin. Was ist denn das auf der Russrennbahn?
1: Ja, auf jetzt sind zwei Türme.
0: Ja.
1: Turm ist neben der Tribüne, da sind Kommissär oben.
0: Die will ja, wie es alles gut läuft.
1: Da arrive, die Leute alles runter, die schon gebraucht sind und so weiter. Und die Tour in der Mitte, das ist eine Tour, die ist reserviert. Jedes Rennen ist sponsorisiert durch einen Sponsor. Aber wir tun das Rennen, das soll unsere Nummer an. Und der Sponsor, der darf nur in die Tour in die Mitte gehen und das Privileg, das Rennen zu lösen, für sich allein auf der Tribüne. Aber auf der Tour, wie der Sponsor ist, sind natürlich auch Kommissäre, ein Doktor, das kann mir jetzt passieren. Das die Tour ist essentiell reserviert für die Sponsor.
0: Aber wunderbar, jetzt wissen wir, wenn wir dort sind, wer in der Mitte ist. Also, aber das endigen wir mit anderen Sachen noch die Woche mit dem Paul Morien auf der Russrennbahn von Wissaburi. Bis morgen, Paul.
1: Ja, merci, bis morgen.
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0: Der Morgenrad nach der Hof mit unserem Philipp Sondmann, wie Zeit verbringt mit uns. Und du will er uns vom Telefon reden oder so, sondern wieder versorgen. Salut Philipp.
1: Salut Bisoma, salut Jonathan. Ich hab kürzlich erfahren, dass alle in der Schweiz auf ihrem Telefon ein Anti-Kopfweh-Appli haben, wie über 5G läuft. Ja. Wir sind nach 5G, die neue revolutionäre Netztechnologie, mit dem hundertfachen Datenfluss, wie einer erlebt, mit allem ständig und überall vernetzt zu sein. Und die Schweizer sind im Europameister, was 5G anbelangt. Kein Wunder, schneller gehen, das ist für die eine nationale Herausforderung. Ja, der einzigste Hoge ist, dass ich, unser Swisscom, nicht gross eben gefunden habe in der Schweiz, wie fair 5G war. Im April 2020 hat der Bundesrat die Ansiedlung von dem Antennennetz im Schwung aufgehalten. Es ist ein Lieber, sie warten noch ein bisschen, bis die Forschung über die nicht ionisierenden Strahlen wiedergetrieben wird. Eigentlich haben sie ja nur bei den Anti-5G-Vereinigungen nachgegeben. Ja, was sind denn das wieder für Spielverderber, die Anti-5G hier? Wenn man nicht zuhörig hat, wäre es nicht gut für die Gesundheit, weil es dann mehr elektromagnetische Wellen überall um uns herum gäbe. Ja, was könnte uns da am schlimmsten passieren? Uns in eine riesige Hulk verwandeln? Scheint wäre es auch nicht gut für den Wetterbericht. Für 5G bereitzustellen, müssen wir nämlich 20 Satelliten schicken. Zu den 4000 von den 100 anderen, die schon da oben sind. Und das wird dann die Wetterbeobachtungen beeinflussen. Scheint wird es auch nicht gut für die Freiheit. Was man nicht alles hören muss. Ja, wenn wir diesen fortschrittfindlichen Extremisten zuhörig, den 5G erleben, uns zu beobachten und unsere Daten auf China durchsickern lassen. Mir ist egal, wenn die Chinesen mitkriegen, was ich auf dem Internet gemacht habe. Wenn es meine Mütter einfach erfahrt, ist es etwas anderes. He? Und natürlich ist die 5G auch nicht gut für die Umwelt. Ja, weil das 5G müsste man Millionen von Antennen bauen, Milliarden neue vernetzte Geräte, das heisst alles mehr Energie, alles mehr Grundstoff und alles mehr Abfall. Ja, es macht mich gerade daran denken, ja, wir haben schon 70% von der Fauna und Flora vernischt und fast ohne Klimawandel. Was wollen wir? Leben? Oder geht's nicht, Han? Hä? Jonathan, ich sag, geht's nicht, meine Spatzen. Also, weil, wenn ich einmal meine vernetzte Uhr frisch einstellen muss, weil sie kaputt gegangen ist, weil der Interferenzen vom vernetzten Sextoy von meinem Bibel, bin ich um meiner vernetzte Frigidaire froh, wenn man das Essen riecht, wie ich ihn bestellt habe. Und das nennt man Fortschritt, oder nicht? Daher, ich will gleich die 5G, pompisch revolutionär Appli von der Schweiz, die Kopfweh probieren.
0: Ich glaube, er ist wieder angegangen. Mal und ich, Philipp, bis bald und noch einmal zu euch. 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

0: Ici Elsass, Junge, wie Elsass sich redet, die haben wir gerne an unserem Mikro. Und an dem Mittwoch sind wir mit dem Leo. Salut Leo.
1: Salut, guten Morgen.
0: Leo, wie alt bist du und von wie kommst du her?
1: Also ich bin 21 Jahre alt und ich komme von Havena.
0: Was machst du mit 21 Jahre alt? Lehrst du noch oder schaffst du schon?
1: Ich bin noch am Lehren und ich studiere in Deutschland, in Gießen, nicht weit von Frankfurt. Und, ich bin am Lehren, für Viehdoktor zu werden.
0: Wow, eine schöne Arbeit, wie aber nicht einfach ist, ja?
1: Nein.
0: Denn was ist, sie können nicht reden, versammelst ob du Owe oder dicht weh, gell?
1: Ja, leider können sie nicht reden.
0: Und hast du selber Vieh?
1: Ja, ich habe ein Kotzheim und ich habe ein Hähner und ich habe ein Fisch, ja, das ist alles.
0: Du sollst manchmal Probe bitten?
1: Ja, ich probiere es mit dem Kotz, aber sie lässt sich alles nicht machen.
0: Ein Spritzchen in den Kotz oder so, den Mauer aufmachen, was drin ist. Ja, genau. Ne? Arme Kotz. Arme Kotz. Und wie bist du da drauf gekommen, für viele Doktor zu machen?
1: Ich habe immer viel Time Kids. Meine Brüder schafft auch mit dem Vieh. Es ist immer Evidenz gewesen.
0: Und
1: es ist,
0: wie viele Jahre Studie?
1: In Frankreich sind es 7. Aber in Deutschland tun wir ein bisschen sparen und dort halb Jahr sparen. Dann habe ich für ein halb Jahr in Deutschland.
0: Und wie bist du nie gekommen ins Deutschland verlieren? Warum nicht in Frankreich?
1: Weil es kürzer ist.
0: Ah ja.
1: Ich tue mir ein bisschen sparen.
0: Man muss aber gut Deutsch können reden auch.
1: Ja. Ich habe Abibag gemacht, weil dem habe ich Licht kennengelernt.
0: Aber voilà, wenn er zweisprachig sind, sparen er ein Jahr, wenn er lehren, wenn er Viehdoktor lehren.
1: Genau.
0: Und nur im Lehren, tja, wollen wir ein bisschen da im Mai sind viele Ferientage gewesen. Wir haben Ferien gehabt, ich weiß nicht, ob es selber ist, wenn er studiert, haben wir auch ein paar Ferien.
1: Ich habe nicht so viel Zeit jetzt, aber ich habe jetzt da, also jetzt am Weekend, gefahren wir auf Amsterdam. Ich habe nächste Woche, haben wir wieder ein Viertag am Montag. Ich habe den Enterrement wie den jeunes Garçon von meinen Brüdern.
0: Also viel Fiesta momentan.
1: Ja, genau. Immer unterwegs.
0: Tja, deinen Sommer hast du schon ein paar Ideen für fortgehen?
1: Den Sommer habe ich leider viele Examen. Da kann ich nicht fortgehen. Aber wir spielen auch Theater in den Sommer. Mit dem Elsässer Theater von Saint-Nicolas von Havena.
0: Ja. Wenn ich.
1: Wir spielen wieder in Hotte, also was wir alle zwei Jahre spielen. Und leider kann ich nicht gut mitspielen, vielleicht mache ich ein bisschen Figuration oder so. Es ist ein bisschen knapp mit dem Examen.
0: Aber wenn es so wie dich wäre, wir miteinander davon reden, kein Problem. Immer ja, mit der Geschichte, gell? Es ist immer im Frühjahr so, immer im Schönes jeden Sommer. Und genau. Das wären wir auch entdecken. Also lassen wir dich profitieren von deinen schönen Viertel, Leo. Ja, und bis ein anderes Mal wieder bei uns, Elsass.
1: Perfekt.
0: Schöner da.
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0: Mit dem Pierre-Lus und Güte Rutschleu, wie er uns gibt, jeden Tag. Soll ich den Lederkanapé oder noch einer? Alle ab, ein Ohr weit. Und du, willen wir den frisch machen lassen, falls er frisch aussieht, Pierre?
1: Na, wenn es so aussieht, wie ich am Wochenende, muss ihr Kanapé gewechselt werden. Ist ihr Kanapé stumpf geworden? Hat es Risse? Kurz gesagt, es hat den Glanz von seinen Jungen verloren, will ich mir sagen. Vor sich losrennen, um ein Supertier Spezialbalsam extra für Leder einzukaufen. Und die Produkte schmecken oft mehrere Wochen lang nicht besonders gut, gell? Hat meine Mama mal einen guten Rotschlöffel für euch? Eben wie eine Rolle Wein in ihrem Badezimmer finden wäre. Reinigungsmilch. Ja, ich habe es richtig gehört. Milch für sich abzuschminken. Lady Macchion. Nehmen einfach ein bisschen Watt. Schütte eine ordentliche Portion von ihrer wenigen Reinigungsmilch drauf und massiere das Leder sanft mit kreisenden Bewegungen. Warum funktioniert das? Wir müssen eigentlich denken, dass Leder heute ist. Und genau wie ich eines Gesicht, triggelt es mit der Zeit und vor allem durch die Wärme vom Hüs aus. Die Reinigungsmilch ist extrem sanft und reich an Lipiden. Ein schönes Wort für Fettstoff zu sagen, gell? Das Fett dringt in den Poren vom Leder in, ernährt die Faser tief und wirksam und gibt im Kanapé oder im Fauteuil ein grosses Teil von ihrer ursprünglichen Geschmeidigkeit zurück. Die festigkeitsspendenden Wirkstoffe bilden ihrerseits einen dünnen Schutzfilm, der das Licht einfängt. Das Ergebnis? Sofortiger Glanz ohne den klebrigen Effekt von industriellen Produkten. Es ist sanft, duftet gut frisch und ist vor allem die perfekte Ausrede, um ihn alle zu serven. Störe mich nicht, ich gebe meinem Fauteuil eine kleine Gesichtsbehandlung. Setze ich aber nicht gleich noch nicht, gell? Er muss erst ein bisschen trickeln und ihr Liebe nicht. Merci, Mama, für deinen Rotschlag.
0: Ja, schon immer wieder alles anfangen und es wird schade. Aber voilà, Rotschlag, du rebolst so richtig auf ihre App. Ici.
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1: Unsere Sprachforscherin gibt es eine kleine Auditung. Jeder Wort auf Elsässisch. Ja, mit unserer Spezialistin von der Elsässischen Sprache. Es ist Daniel Grävner-Werner. Und jeder Tag tut er uns ein bisschen die Woche, also eine Verlängerung vom Wort bringen. Von was reden wir heute, Daniel?
2: Heute betrachten wir von neuem das Wort Rhabarberstängel. Rhabarberstängel im Standort ist Rhabarberstängel. Und auf Französisch Tige de Rhubarbe. Das Wort besteht aus zwei Wörtern. Das Wort Stängel, zuerst wenn man zuerst mal das Wort Stängel, mit Tige, das ist eine Verkleinerungsform von dem Wort Stange. Und das Wort Stange im Standort ist Stange und Tige vom Mittelalter aus Stange. Das geht zum alten germanischen Wort Stango zurück. Aber das Wort Rhubarb, das ist leider, um es länger zu erklären, ich tue es ein bisschen abkürzen. Rhabarber, das Wort Rhabarber, und im Standort ist Rhabarber. Das kommt, das ist im 16. Jahrhundert aus dem Italienischen entlehnt worden. Das kommt von dem italienischen Wort Rhabarbaro. Ich weiß nicht, wie die Sprache gut ist, aber ich weiß, wie sie schreibt. Und das italienische Wort, das kommt vom latinischen Wort Reu Barbarum. Und Reu mit dem H, R, H. Reu petit im latinischen Wurzel, Racine. Und Barbarum, das petit Barbar oder Barbar. In der Petitung, also von der Domholz, jetzt für die alte Römer. Und wie für die alte Griechen das Wort Barbaron. Es ist bedeutet fremdländisch, wo nicht aus ihrem Land ist, also wo aus einem anderen Land gekommen ist. Wie sagt ihr, sagt ihr ein Borver wie in Straßburg, sagt ihr ein Borver wie in Innen, oder sagt ihr Rhubarb wie in Colmar, oder nur sagt ihr Rhubarb?

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